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1: Mit Hannes Haab. Eine Hitzewelle lässt uns in Österreich die kommenden Tage schwitzen, aber auch in anderen europäischen Ländern wird es heiß. In Frankreich ist etwa die Hälfte der Bevölkerung von der zweithöchsten Hitzewarnstufe betroffen. Die Wetterdienste gehen von bis zu 40 Grad bis kommenden Dienstag aus. In Paris etwa hat die Polizei von Sportveranstaltungen im Freien abgeraten. Ähnlich heiß wird es auch im Nachbarland Italien, vor allem in Städten und entlang des Flusses Po. In der Nacht sinken die Temperaturen auch oft nicht unter 25 Grad. In Völlerndorf im Bezirk St. Pölten ist eine Autofahrerin in ein Fastfood-Lokal gekracht. Die deutsche Pensionistin dürfte von der Bremse abgerutscht und versehentlich aufs Gaspedal getreten sein. Ein Schüler einer Gruppe aus Tschechien wurde durch einen Glassplitter am Bein verletzt und noch an Ort und Stelle behandelt. Die Fahrerin wurde ins Spital gebracht. Die Feuerwehr hat ihr Auto geborgen. Magna-Gründer Frank Stronach ist im Prozess gegen ihn schuldig gesprochen worden, wegen mehrerer sexueller Übergriffe. Die Vorwürfe gegen den Austro-Kanadier reichen fast 50 Jahre zurück. Stronach hat die Vorwürfe stets bestritten. Im kommenden Jahr steht ein weiterer Prozess gegen den 93-Jährigen an. Im Burgenland ist ein weiterer Batterie-Großspeicher ans Netz gegangen. Der Speicher in Rechnitz an der Grenze zu Ungarn wird bis zu 5 Megawattstunden Sonnenstrom speichern. Es ist damit bereits der vierte Großspeicher im Burgenland. Die heimische Photovoltaikbranche sieht im Ausbau der Batteriespeicher die Chance auf günstige Strompreise. Die Preise könnten damit um über 7 Cent pro Kilowattstunde sinken, schreibt PV Austria.

0: wir nun zum Wetter für Wien.
1: Heute wird es sehr heiß und schwül. Nach einer tropischen Nacht steigen die Temperaturen auf bis zu 37 Grad am Nachmittag. Bis zum Mittag scheint die Sonne vom blauen Himmel, am Nachmittag kommen zeitweise Quellwolken dazu. Auch einzelne heftige Gewitter mit Starkregen sind möglich. Aktuell messen wir in Wien 21 Grad. Das waren die aktuellen Wetterinformationen.
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1: Es ist kurz nach 6 Uhr und zurzeit gibt es keine längeren Verkehrsverzögerungen. Gute Fahrt und passen Sie auf sich auf.

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1: Mit Hannes Harp. Eine Hitzewelle lässt uns in Österreich die kommenden Tage schwitzen, aber auch in anderen europäischen Ländern wird es heiß. In Frankreich ist etwa die Hälfte der Bevölkerung von der zweithöchsten Hitzewarnstufe betroffen. Die Wetterdienste gehen von bis zu 40 Grad bis kommenden Dienstag aus. In Paris etwa hat die Polizei von Sportveranstaltungen im Freien abgeraten. Ähnlich heiß wird es auch im Nachbarland Italien, vor allem in Städten und entlang des Flusses Po. In der Nacht sinken die Temperaturen auch oft nicht unter 25 Grad. In Völlendorf im Bezirk St. Pölten ist eine Autofahrerin in ein Fastfood-Lokal gekracht. Die deutsche Pensionistin dürfte von der Bremse abgerutscht und versehentlich aufs Gaspedal getreten sein. Ein Schüler einer Gruppe aus Tschechien wurde durch einen Glassplitter am Bein verletzt und noch an Ort und Stelle behandelt. Die Fahrerin wurde ins Spital gebracht. Die Feuerwehr hat ihr Auto geborgen. Magna-Gründer Frank Stronach ist im Prozess gegen ihn schuldig gesprochen worden, wegen mehrerer sexueller Übergriffe. Die Vorwürfe gegen den Austro-Kanadier reichen fast 50 Jahre zurück. Stronach hat die Vorwürfe stets bestritten. Im kommenden Jahr steht ein weiterer Prozess gegen den 93-Jährigen an. Im Burgenland ist ein weiterer Batterie-Großspeicher ans Netz gegangen. Der Speicher in Rechnitz an der Grenze zu Ungarn wird bis zu 5 Megawattstunden Sonnenstrom speichern. Es ist damit bereits der 4. Großspeicher im Burgenland. Die heimische Photovoltaikbranche sieht im Ausbau der Batteriespeicher die Chance auf günstige Strompreise. Die Preise könnten damit um über 7 Cent pro Kilowattstunde sinken, schreibt PV Austria.
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0: wir nun zum Wetter für Wien.
1: Heute wird es sehr heiß und schwül. Nach einer tropischen Nacht steigen die Temperaturen auf bis zu 36 oder sogar 37 Grad am Nachmittag. Bis zum Mittag scheint die Sonne vom blauen Himmel, am Nachmittag ziehen zeitweise Quellwolken auf und es sind einzelne heftige Gewitter mit Starkregen möglich. Abseits der Gewitter weht mäßiger Wind aus Süd bis West. Aktuell messen wir in Wien 22 Grad. Das waren die neuesten Wetterinformationen.
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1: Es ist kurz nach 7 Uhr und aktuell gibt es keine längeren Staus oder Verzögerungen. Wir wünschen eine sichere Fahrt.

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1: Mit Michael Schäder. Es kommen immer weniger Geflüchtete nach Österreich. Das zeigt die Statistik des UNO-Flüchtlingshilfswerks UNHCR heute am Weltflüchtlingstag. Und mit diesem Trend steht Österreich nicht alleine da, sagt Ruth Schöffel.
2: Dieser Trend zu den rückläufigen Asylzahlen, den sehen wir in ganz Europa, ganz unabhängig auch von Österreich, überlagert und überschattet natürlich vom Krieg in der Ukraine, wo innerhalb Europas eben auch im Moment immer noch sehr viele zigtausende, hunderttausende Personen aus der Ukraine auf der Flucht sind und Schutz brauchen.
1: Ein weiterer Trend ist, dass viel weniger Familien versuchen nachzukommen. Nach 400 Fällen im Jahr 2024 waren es im Vorjahr nur noch 25. Am häufigsten suchen Menschen aus Syrien und Afghanistan um Asyl in Österreich an. Sturmböen von über 80 km/h und heftiger Regen haben am Abend in der Vorarlberger Region Vorderland-Feldkirch Bäume umstürzen und Unterführungen und Keller volllaufen lassen. Innerhalb von knapp 1,5 Stunden sind die Feuerwehren nach Angaben der Rettungs- und Feuerwehrleitstelle zu fast 140 Einsätzen ausgerückt. Besonders betroffen waren Rankweil, Sulz, Weiler und Rötis. Ein Güterzug ist in München in der Nacht von einer Brücke 5 Meter in die Tiefe gestürzt. Dabei hat sich ein Mensch lebensgefährlich verletzt, wie die Polizei bestätigt. 2 Waggons sind auf einer Straße gelandet. Was der Zug geladen hatte, ist noch nicht bekannt. Jedenfalls war es nichts Gefährliches, bestätigt die Polizei. Die Fußball-WM hat die erste kleine Sensation. Die Türkei hat heute früh gegen Paraguay mit 0:1 verloren und fährt nach Hause. Und das, obwohl Paraguay nach einer roten Karte lange Zeit nur zu 10 gespielt hat. Die weiteren Ergebnisse, USA gegen Australien 2:0, Schottland gegen Marokko 0:1 und Brasilien hat Haiti mit 3:0 geschlagen. Am Abend spielen dann die Niederlande gegen Schweden und Deutschland gegen die Elfenbeinküste.
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4: Und so mit einem wunderschönen guten Morgen, geschätzte Hörer und Hörerinnen von Radio VM1, zu einer ganz besonderen Sendung, wo Musik daheim ist, heute nicht kommend aus der Heimat meines Stargastes, sondern aus Bad Kleinkirchheim, St. Oswald, vom Wenn die Musik spielt, Sommer Open Air, Markus Unterlattstädter von den Jutzis. Guten Morgen, Markus.
5: Guten Morgen, ich wünsche euch allen einen wunderschönen guten Morgen und schön, dass ihr eingeschaltet habt.
4: Markus, früh aufstehen, liegt dir?
5: Ja, eigentlich schon. Ich muss sagen, ich bin schon ein Morgenmensch, weil ich sage immer, in der Früh geht am meisten weiter. Und wo ich stehe wirklich normalerweise so 4:45 Uhr, das ist jetzt wirklich kein Witz.
4: Wirklich?
5: Wirklich, 4:45 Uhr ist normalerweise meine Zeit. Es ist zwar nicht immer möglich, da wir musikalisch sehr, sehr viel unterwegs sind. Und wenn ich natürlich erst vielleicht um diese Zeit heimkomme, dann kann ich nicht wieder aufstehen. Aber normalerweise, wenn es so ein freier Tag ist, 4:45 Uhr, da geht in der Früh ist doch eine schöne Zeit.
4: Das bedeutet, hier beim Seppen ist es für mich ein Frühstück und für dich eigentlich schon gefühlt ein Mittagessen. Erste kurze Frage, bevor es dann gleich einmal die Jutzis musikalisch zu hören gibt. Was macht für dich das, wenn die Musik spielt, Sommer Open Air so besonders?
5: Ja, es ist wirklich ganz, ganz was Besonderes, auch für uns junge Zillertaler. Wir stehen mittlerweile über 30 Jahre auf der Bühne und durften schon einige Male oder sehr, sehr oft beim Musi Open Air mit dabei sein. Ja, es ist einfach sehr, sehr familiär. Es ist eine Veranstaltung, wo ich einfach sagen muss, für jeden etwas mit dabei. Es ist Musik aus Österreich, es ist Schlager, es ist Volksmusik und einfach die Stimmung mit den Leuten vor. Es gibt ja ganz wenig Sendungen, wo wirklich so viele Leute dann voran stehen. Also perfekt.
4: Und hier kommt ebenso Musik aus Österreich. Hier sind für Sie zum Munterwerden die jungen Zillertaler.

0: kommen wir nun zum Wetter für Wien.
1: Heute wird es sehr heiß und schwül. Nach einer tropischen Nacht steigen die Temperaturen auf bis zu 37 Grad am Nachmittag. Bis zum Mittag scheint die Sonne vom blauen Himmel, am Nachmittag kommen zeitweise Quellwolken dazu. Auch einzelne heftige Gewitter mit Starkregen sind möglich. Aktuell messen wir in Wien 24 Grad. Das waren die neuesten Wetterinformationen.
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1: Es ist kurz nach 8 Uhr und aktuell melden wir keine lang andauernden Verkehrsbehinderungen oder Staus. Wir wünschen eine gute Fahrt.

0: Sonnenschein.
1: Dieses heutige Frühstück, meine sehr geschätzten Hörer und Hörerinnen, das soll besonders werden. Wir präsentieren diese Sendung aus den Nockbergen. In wenigen Stunden geht's ja los mit der Live-Sendung, mit dem Sommer-Open Air. Markus, du sprichst es an, über 30 Jahre seid ihr mit dabei. Kannst du dich an eure erste Musi, an den ersten Musi-Auftritt erinnern?
2: Seit nicht über 30 Jahren, dass wir bei der Musi sind, aber seit über 30 Jahren stehen wir auf der Bühne. Ja, die erste Musi war wirklich ganz, ganz was Besonderes. Früher hat es ja noch diese Sendungen während des Jahres gegeben und wir durften da relativ früh, ich glaube, das war 1998, das Musi Edelweiß entgegennehmen. Das war für die professionellste Fernseharbeit und das war für uns schon, das war eigentlich die erste Auszeichnung, bevor wir überhaupt Gold und sonstige Sachen bekommen haben. Es war schon immer super und die Musi, wer sich erinnern kann, früher war ja mitten irgendwo in den Bergen, ich kann mich da sehr, sehr gut erinnern, wir haben ganz, ganz viele Drehs im Winter, ganz, ganz viele Drehs im Sommer gehabt, im Winter irgendwo auf 2470 Meter oben. Es hat geschneit und wir sind mitten drin gestanden und haben diese musikalische Sache dazu gedreht, aber es war immer ein ganz, ganz tolles Erlebnis und ist und war auch immer für uns ganz, ganz wichtig und es war wirklich, sage ich mal, ein Meilenstein der Jutzis, dass wir bei so einem Open Air, beziehungsweise dass wir bei der Musi mit dabei sein dürfen.
1: Lieber Markus, bevor wir über eure Erfolgsgeschichte plaudern, ist es natürlich auch heute wieder so das Credo, dass mein Studio- und Frühstücksgast das musikalische Programm mitgestalten darf. Was spielen wir denn jetzt?
2: Ja, ich würde sagen, an in der Früh, damit wir mal richtig munter werden, sehr, sehr liebe und tolle Kollegen von uns, auch über 30 Jahre auf der Bühne, das sind die Edelseher und da würde ich mir heute einen Titel von den Edelseern wünschen.

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1: Vielleicht bekommen Sie es mit, nicht nur hier beim Seppen gibt's die beste Stimmung, sondern wenn der Markus seine Musik auflegt, ja, dann geht's so richtig gut rein in den Tag. Extra für den Steirer natürlich gespielt, das waren die Edelseher. Markus, wir sind in der ersten Rubrik angekommen. Wir wollen dich natürlich heute ganz persönlich kennenlernen dürfen. Und da geht's um den Lieblingsplatz von Markus

0: sehr, sehr Familienmensch, muss ich jetzt wirklich sagen, und bin sehr, sehr gerne zu daheim und genieße wirklich das, was wir zu Hause haben. Ich meine, wir wohnen ja dort, wo ganz, ganz viele Urlaub machen. Also es ist wunderschön, dass wir da sein dürfen im Zillertal. Und ja, es ist einfach, wie unsere Heimat bietet ja wirklich alles. Ich sag, von die Berg bis zu die Seen, vom Skifahren bis zum Radlfahren, kann man alles machen. Also Herz, was willst du mehr? Es passt perfekt bei uns daheim und ich bin sehr, sehr gerne daheim. Mein Lieblingsplatz sozusagen, mein Zuhause, bei mir auf der Terrasse, ich bin gerne in der Sonne, bei mir im Rasen, habe ein kleines Laster, und zwar das ist mein Rasen daheim, ich bin also ein kleiner Rasen, wie sagt man da, Fetischist, und ja, das ist mein Lieblingsplatz.
1: Und wenn Sie jetzt glauben, der redet da irgendwas daher, nein, das stimmt, ich kann das zu 100% bestätigen. Lieber Markus, wir bleiben musikalisch, vielleicht sogar im Bundesland Tirol.
0: Wir bleiben musikalisch, Bundesland Tirol bleiben wir auch, gar nicht weit weg. Einer meiner ersten musikalischen Vorbilder war Atlantis, Lina Hans. Das war wirklich, ich bin mit meiner Familie mit drei Musikgruppen aufgewachsen. Das waren die Schürzenegger, das war Atlantis und das war zu dieser Zeit auch die Kastlerutter Spatzen. Und das hat mich auch musikalisch geprägt und deshalb Atlantis, Lina Hans.
1: Und das wird jetzt viele freuen. Die beste Unterhaltung dabei. Schau!

0: Schön langsam wird das Frühstück zubereitet. Apropos Frühstückstyp, wenn er schon so früh aufsteht, braucht auch Kraft.
1: Ja, das stimmt. Man braucht Kraft. Bei mir ist es so, ich stehe sehr, sehr oder relativ früh auf, muss ich sagen. Mache dann aber zuerst meine Arbeit.

0: so, ich sage jetzt einmal, eine gute Stunde und dann wird gemeinsam gefrühstückt, beziehungsweise dann trinke ich mal gemeinsam, trinke mit meiner Anna einen Kaffee. Das ist wirklich ein kleiner Pflichttermin. Jeden Tag wird unterhalten, was macht man so den ganzen Tag, was hat man alle, welche Termine hat man. Und so startet man dann in den Tag und ich glaube, ein Frühstück ist schon wichtig. Es ist bei mir jetzt nicht sehr üppig, aber es gibt immer ein gutes Brot, ein Butter, Marmelade und dann glaube ich, hat man schon gegessen. Und das Wichtigste für mich ist einfach in der Früh, ich bin jetzt zwar während des Tages trinke ich nicht so viel Kaffee, aber an der Früh ein guter Kaffee, ein guter Cappuccino und dann noch zum Abschluss gibt's nochmal einen Espresso.
1: Und apropos üppig ist bei dir gar nichts, mein lieber Freund. So, eine Frage noch zum Thema, wenn die Musi spielt und dann gehen wir's rein, oder gehen wir gemeinsam rein in die Jutzi-Geschichte. Am heutigen Tag, Samstag, so kurz vor der Sendung, hat da jeder von den drei Jutzis so seine eigenen Vorbereitungen oder eigene Auftrittsrituale? Wie geht's dir das an? Damit man dann wirklich ab 20.15 Uhr voll motiviert und voll fokussiert ist.
0: Ja, das Wichtigste ist einmal, dass man zur Sendung dann fit ist. Das heißt, es ist ja nicht nur, wenn man musikalisch so viel unterwegs sein darf, ist ja wichtig, dass man auch gesundheitlich so weit ist. Ja, es hat schon jeder, muss man sagen, ein bisschen sein Ritual. Man geht dann auch nochmals den Song durch, den man machen kann, damit man einfach auch textsicher ist, damit das Musikalische auch passt. Und es ist schon eine gewisse Aufregung, weil man muss ja bedenken, es ist ja nicht nur in Österreich, dass ganz Österreich zuschaut, sondern es wird ja auch in Deutschland übertragen. Also eine riesengroße Menge an Leuten, die da begutachten, was man jetzt macht. Und ja, jeder hat da ein bisschen seine Vorbereitungsphase, ist ganz wichtig. Und dann geht es zur Musi-Bühne und dann geht man auf die Bühne. Und wenn dann das eröffnet wird, muss ich ganz ehrlich sagen, gibt es auch bei mir noch ein bisschen Gänsehaut.
1: Und das ist auch gut so. Markus, diese Sekunden nehmen wir noch rein in diesen Teil, weil es mir ganz wichtig ist. Kannst du dich noch erinnern an eure erste Melodie bei der Musi? Die könnte man nämlich jetzt spielen.
0: Ja, einer unserer ersten Melodien, und das war wirklich so, und das war einer unserer ersten Fernsehauftritte, das war Wenn ich zu meinem Schatzal gehe. Das war einer unserer ersten Songs, den wir je aufgenommen haben und die je gemacht haben. Und mit diesem Song waren wir auch bei der Musi mit dabei.
1: Und diesen Song gibt's genau jetzt für Sie zu Hause.

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0: Das ist heute eine spezielle Ausgabe von Wo Musik daheim ist. Jede Woche samstags von 8 bis 10 dürfen wir mit Ihnen gemeinsam aufstehen. Lieber Markus, jetzt haben wir die Jutzis gehört. Das ist schon ein paar Jahre hin, wenn ich das so sagen darf. Und irgendwie interessant für mich, seitdem ich euch kenne, kennt man euch auch ja musikalisch ein bisschen anders. Wann hat sich das Ganze so entwickelt? Also von dieser Musi, überhaupt nicht negativ gemeint, dann eben zur typischen Jutzi-Party-Musi.
1: Ja, es hat eigentlich, gibt's dazu, und das ist für mich immer ganz, ganz wichtig, es hat dazu nie ein Konzept gegeben, dass man jetzt gesagt hat, ah, das muss jetzt irgendwie so sein, sondern das hat sich selbst so entwickelt. Das Publikum hat einfach, wir waren schon immer, das muss ich sagen, es war mir immer wichtig, dass wir bei den Auftritten eine gute Stimmung haben, dass wirklich alle begeistert sind, dass sie begeistert heimgehen, dass sie ein bisschen den Alltag vergessen können. Und ja, früher hat man halt gesagt Stimmungsmusik, jetzt heißt es Partymusik in der neuen Zeit sozusagen. Aber ich glaube einfach, wir versuchen einfach das zu machen, was die Leute gern hören. Wir versuchen auch das zu machen, und das ist auch vielleicht ein kleines Geheimnis von uns. Wir machen das natürlich sehr, sehr gerne, aber das Wichtigste ist für uns einfach auch, dass das Publikum mit dabei ist. Und ich sage immer, es muss nicht immer eine neue Melodie sein, es muss nicht immer irgendwas Neues sein. Es gibt so viele alte, schöne Songs, jetzt nicht nur von uns, sondern auch von ganz, ganz vielen anderen Interpreten. Und wenn wir ganz ehrlich sind, die Leute wollen unterhalten werden. Es ist, muss Entertainment sein, und das ist ganz, ganz wichtig. Und das, glaube ich, ist unser Geheimnis, dass wir einfach versuchen, Leute zu begeistern, egal ob das jetzt mit unseren eigenen Songs ist oder ob das jetzt mit Songs sind, die man vielleicht schon kennt.
0: Als hätte dieser Mann hellseherische Fähigkeiten. Genau deswegen würde ich jetzt auch das Fliegerlied gerne einspielen, denn so ehrlich muss man sein, kurz geantwortet, Markus, das war natürlich schon dann ein Ass für euch, dann ist so richtig dahingegangen.
1: Ja, das Fliegerlied war für uns wirklich ein Sprungbrett, muss man wirklich sagen. Das ist ja jetzt auch ein Lied, das nicht wir komponiert und quasi getextet haben, sondern das war ein Kinderlied, das hat es viele, viele Jahre schon gegeben. Wir haben das auf einem Festzelt in Deutschland gehört, haben das dann mit Widerwillen unserer Plattenfirma aufgenommen, und diese Plattenfirma hat gesagt, ja, was wollen wir jetzt mit einem Kinderlied? Und dann ist es richtig losgegangen, muss man wirklich sagen, das war quasi unser Sprungbrett auf die großen Bühnen. Ich bin sehr, sehr stolz und auch sehr, sehr froh, dass wir das so gemacht haben. Und ja, wenn das Fliegerlied nicht gewesen wäre, wären wir immer noch musikalisch unterwegs, glaube ich, aber vielleicht nicht so erfolgreich, dass wir bei der Musi mit dabei sein dürfen.
0: Gott sei Dank sind sie jetzt da, wo sie hingehören. Das sind die jungen Zillertaler mit dem Fliegerlied.
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0: Während Sie zu Hause hoffentlich mitgesungen und mitgetanzt haben, hat der Markus mir schon wieder ein bisschen so von der musikalischen Welt was erklärt. Der Hit stammt eigentlich aus...
1: Der Hit ist eigentlich, der Komponist, das ist der Donichel, heißt er, ist ein deutscher Kollege sozusagen, ein Kinderliedermacher, muss man dazu sagen, macht wirklich total tolle Sachen. Haben wir kennenlernen dürfen, aufgrund dessen, da natürlich das Fliegerlied dann wirklich ganz extrem durch die Decken gegangen ist. Ich kann mich noch sehr, sehr gut an unser Treffen erinnern, als wir Gold bekommen haben, die erste Goldene, dann hat er natürlich als Komponist, haben wir ihm auch eine Goldene überreicht, der war sehr, sehr begeistert und hat uns dann auch, muss man auch sagen, wir haben dann auch eine Freundschaft hat sich daraus entwickelt und er hat uns dann auch den kleinen Haifisch geschrieben. Der kleine Haifisch ist vom selben Komponist, ist vom selben Interpreten, vom selben Texter sozusagen und das hat er dann auch extra für uns geschrieben.
0: Den hören wir natürlich auch heute noch in den nächsten kommenden Minuten. Wir kommen zur Quizfrage, Markus, passendes Thema, perfekt. Was würdest du einschätzen, wann wurde eben das Fliegerlied dann vor wie vielen Jahren, sagen wir so, wurde dieses Fliegerlied komponiert und getextet? Was meinst du, A, 50 Jahre oder B, 24 Jahre?
1: Ja, 50 Jahre geht sich nicht ganz aus, weil so alt ist der Komponist.
0: Sehr gut. Liebste Grüße an dieser Stelle.
1: Also, muss ich sagen, ich bin bei 24, nein, ich weiß es sogar. Es ist 24 Jahre oder ungefähr 24 Jahre ist es her. Die Idee hat er schon früher, aber quasi niedergeschrieben hat das vor 24 Jahren.
0: Der Mann, der weiß einfach alles. Und gleich geht's wieder weiter mit uns beiden heute hier von dieser Spezialausgabe, wo Musik daheim ist, aus den Nockbergen, aus Kärnten.

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1: So, Markus, jetzt geht mir das Fliegerlied gar nicht mehr aus dem Kopf. Das ist aber auch gut so. Nebenbei genießen wir das Frühstück beim Seppen. Apropos Fliegerlied, wir haben es angesprochen. Das war natürlich so der erste ganz, ganz, ganz, ganz große Hit von euch. Welche Auszeichnungen hat es denn da ganz genau gegeben? Also ich glaube, es ist ja noch Gold, sogar noch mehr gekommen, oder?
2: Ja, es ist sehr, sehr schnell gegangen, muss man wirklich sagen. Es war ja so, wir haben das Fliegerlied im August zum Open Air aufgenommen und da wir keine ganze die Zeit nicht mehr gehabt haben, eine ganze CD aufzunehmen, hat es eine Single gegeben. Eine Single heißt eine CD, da war nur dieses Fliegerlied oben, sonst nichts. Und das war für unsere Szene, für Volksmusik Schlager, war das ganz was Besonderes, weil normalerweise hat es immer Alben gegeben, wo 14, 15 neue Songs um sind. Für uns hat es eine Single gegeben und wir waren dann sofort in den Ö3 Single Charts, waren ganz, ganz vorne mit dabei. Ich kann mich noch auch sehr, sehr gut erinnern. Ich war ganz nervös, als ich da Weil die ersten drei in den Singlecharts haben ja immer ein Interview auf Ö3 gehabt und hat auf einmal bei mir daheim oder bei uns zu Hause Ö3 angerufen und ich muss ein Interview geben bezüglich Fliegerlied. Das war wirklich was Schönes, was Besonderes. Es hat dann Gold gegeben für die Single, es hat dann Gold gegeben für das Album und Platin fürs Album und das haben wir alles im Dezember dann beim Silvesterstadl überreicht bekommen. Also innerhalb von 4 Monaten, das ist wirklich super schnell gegangen und wir durften dann Jahre später den Amadeus entgegennehmen. Wir haben, wie gesagt, das Musi Edelweiß gewonnen. Wir haben sonst sehr, sehr viele Preise gewinnen dürfen. Aber das Wichtigste ist immer die Preise. Das ist ja nur eine Bestätigung, dass man musikalisch auf dem richtigen Weg ist, dass man musikalisch was richtig gemacht hat. Alles andere entscheidet ja immer das Publikum.
1: Und musikalisch sind wir beide auch auf einem sehr guten Weg. Was könnte man denn jetzt wieder spielen, Herr Musikdirektor?
2: Ja, musikalisch würde ich mir heute wünschen, ich bin musikalisch, oder sind wir natürlich, ich persönlich bin ein sehr großer Schürzenegger-Fan, immer schon gewesen. Ich bin sogar, was nicht, 92 oder was es gewesen ist, auch bei einem der legendären Open Airs in Finkenberg gewesen. Deshalb wünschen wir jetzt einen alten Song der Schürzenegger. Peter Steinlechner ist für mich natürlich ein ganz, ganz großes Vorbild gewesen und immer noch. Deswegen wünschen wir heute einen Titel der Zillertaler Schürzenegger.

0: Schön langsam, Markus, biegen wir ein ins Finale in der ersten Stunde. Natürlich geht's mit uns zwei dann auch noch weiter. Markus, wenn ich an die Zillertaler Schürzenjäger denke, dann denke ich natürlich an absolute Koryphäen. Aus dem Zillertal zu kommen und egal mit wem man redet, jede Gruppe sagt, natürlich waren das diese großen Idole. Was hast du dir persönlich von einem Peter Steinlechner abschauen können?
1: Ja, ich glaube, es war eine ganz, ganz besondere Zeit, wo die unterwegs gewesen sind. Und es war für mich einfach auch, deswegen, wenn es die Schürzenjäger in dieser Form jetzt noch geben würde, glaube ich, wären sie auch als in diese Party-Musik eingestuft worden.
0: Kann oder recht sein,
1: wären
0: ja.
1: sie auch eingestuft worden, weil sie haben einfach auch Musik gemacht, die Leute sind begeistert gewesen. Sie haben mitgesungen, sie haben mitgeklatscht. Es hat ganz, ganz wenige, außer Sierra Madre, was ein Riesenhit geworden ist, aber sie haben richtig Gas gegeben jedes Mal und deshalb hat mich auch diese Musik so fasziniert und für mich einfach persönlich ist und war die Stimme von Peter schon was Besonderes und man muss sagen, aus einem so kleinen Tal wie das Zillertal haben sie ganz Mitteleuropa quasi erobert. Man muss ja wirklich sagen, das ist ja ähnlich zu vergleichen, diese Erfolge, die die gehabt haben, ist ja ähnlich zu vergleichen wie in der heutigen Zeit Andreas Gabalier oder Helene Fischer und das ist natürlich ein Wahnsinn.
0: Ein absoluter Wahnsinn und wahrscheinlich auch genau deswegen, Markus, kommt es immer wieder vor, oder eigentlich muss man sagen, ist es für euch Pflicht, dass zum Beispiel eben Sierra Madre bei euch live im Programm mit dabei ist, unter anderem auch im Megapark auf Mallorca, wo man sagen würde, okay, ist vielleicht jetzt nicht typisch, aber das gehört für euch dazu, wie das Amen im Gebet.
1: Genau, das ist sehr, sehr faszinierend und man muss ja wirklich sagen, eine ganz, ganz tolle Melodie. Ich durfte auch mit den Komponisten, mit Hans He, einige Male telefonieren. Da hat sich auch wirklich eine Freundschaft entwickelt. Mittlerweile lebt er leider nicht mehr, aber es war wirklich so. Und Sierra Madre ist für uns immer noch, und das auch schon die letzten 30 Jahre, immer quasi der Abschlusssong unserer Konzerte. Und so gehört es natürlich auch in den Megapark dazu, weil das passt perfekt. Jeder singt mit, jeder ist begeistert, jeder mittlerweile filmt und Handys laufen. Und wirklich, es ist für mich eine ganz, ganz tolle Melodie, ein ganz, ganz toller Song.
0: In wenigen Stunden steigst du wahrscheinlich schon wieder in den Flieger ein Richtung Mallorca. Jetzt bleibst du aber noch ein bisschen da. Sie tun hoffentlich das Gleiche. Wir sind dann bald wieder zurück für Sie.

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0: Gefühlt kommt man gar nicht gescheit zum Frühstücken, weil es so viele Themen gibt. Markus, ein Open Air zu veranstalten, das kennst du auch. So viele Open Airs habe ich hier gemacht. Ich glaube, man fühlt da ein bisschen anders dementsprechend heute dem Ganzen entgegen und vor allem man fiebert anders mit, oder?
1: Ja, wie du richtig sagst, 25 Jahre durften wir unser UCI Open Air in unserer Heimatgemeinde Straße im Zillertal machen und man fühlt da wirklich, ich fühle da mit dem Veranstalter, ich fühle da auch mit dem ORF mit. Es ist sehr, sehr viel Arbeit. Man muss ja bedenken, das ist ja normalerweise ein Parkplatz von der Bergbahn und jetzt steht da eine riesengroße Bühne, da stehen jetzt Tribünen, da stehen jetzt Zelte, man muss Toiletten, man muss Wasser, es braucht Strom, also wirklich ganz, ganz großen Respekt und dann muss man noch Glück mit dem Wetter haben und heute haben wir Glück, glaube ich, hoffe ich und habe gestern und vorgestern alles aufgegessen, deshalb haben wir heuer Glück mit dem Wetter.
0: Ja, da lächelt er sogar. Wir haben nicht nur Glück mit dem Wetter, sondern wir sind vielleicht auch in den letzten Tagen ein bisschen zu spät ins Bett gegangen, aber da gibt's ja einen super Titel von den Newsies. Mit dem würde man gerne eben diesen ersten Teil, diese erste Stunde finalisieren. Er klingt auch heute in der Sendung.
1: Genau, es ist zu spät, um früh ins Bett zu gehen, also das Motto des heutigen Abends.
0: Dein Wort in Gottes Ohr. Wir sind dann gleich wieder da für Sie aus Bad Kleinkirchheim mit der zweiten Stunde von Wo Musik daheim ist.

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1: Mit Alexander Fekonja. Die FPÖ feiert heute ihren 70. Geburtstag. Feierlocation ist die Bundeshauptstadt. Geplant sind da ein Festakt in der Wiener Hofburg und ein Volksfest am Stephansplatz. In der Hofburg werden Gäste von europäischen Rechtsparteien erwartet. Darunter sind etwa Vertreter der AfD oder Ungarns abgewählter Ministerpräsident Viktor Orban. Heute ist Weltflüchtlingstag und die Statistik zeigt es. Es kommen immer weniger Geflüchtete nach Österreich. Ruth Schöffel vom UNO-Flüchtlingshilfswerk UNHCR.
2: In Österreich sind die Asylanträge in den letzten Jahren stark gesunken. Im letzten Jahr, also 2025, haben rund 17.000 Personen einen Asylantrag gestellt. Es sind aber davon nur 7.000 wirklich neu nach Österreich gekommen. Sehr, sehr viele andere sind Kinder von Flüchtlingen, die einfach in Österreich geboren werden, die hier in Österreich aufwachsen werden.
1: Auch der Familiennachzug ist stark zurückgegangen, von rund 400 Fällen im Vorjahr auf nur noch 25. Am häufigsten suchen Menschen aus Syrien und Afghanistan um Asyl in Österreich an. US-Präsident Donald Trump hat einen vom Golfemirat Katar geschenkten Jumbojet als künftige Air Force One vorgestellt. Die Boeing 747 im Wert von rund 400 Millionen US-Dollar soll die alte Regierungsmaschine ersetzen. Das Geschenk ist aber schwer umstritten. US-Demokraten werfen Trump blanke Korruption vor. Und für die Türkei ist die Fußball-WM vorbei. Die Türken haben in der Früh gegen Paraguay mit 0:1 verloren. Ebenfalls draußen ist Haiti nach einem 0:3 gegen Brasilien. Fix weiter sind die USA nach dem 2:0-Sieg gegen Australien. Marokko hat gegen Schottland 1:0 gewonnen. Heute Abend geht's weiter mit den Spielen Niederlande gegen Schweden und Deutschland gegen die Elfenbeinküste.
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4: Und somit nochmals einen schönen guten Morgen, einen schönen Vormittag hier auf Radio VM1. Für den Herrn Markus Unterlattstädter ist es gefühlt schon mittags, weil er so früh aufsteht. All das haben wir in der ersten Stunde erfahren. Lieber Markus, wir haben jetzt noch kurz vor diesem großen Finale in der ersten Stunde das Open Air oder solche Veranstaltungen angesprochen. Ich habe das wirklich über Jahrzehnte lang gemacht. Ihr wart Vorreiter davon im Zillertal und irgendwie kommt es natürlich auch vor, dass es ab und zu ein schlechtes Wetter gibt. Wie verarbeitet man das? Also wie kommt man mit dem dann klar, wenn man eigentlich das ganze Jahr auf das hinfiebert und dann, du weißt schon was.
5: Ja, wir hatten ja wirklich beim YouTube mehr 25 Mal durften wir das machen und es hat tatsächlich jetzt nicht direkt am Open Air Tag, es ist ja über mehrere Tage gegangen, aber es hat wirklich 20 Mal in diesen 25 Jahren.
4: Aber nicht dein Ernst?
5: Doch, es hat wirklich 20 Mal in diesen 25 Jahren hatte es geregnet, es hat nicht immer geschüttet, aber es waren halt Regentropfen mit dabei. Nein, man muss sagen, natürlich, Gott sei Dank können wir das Wetter jetzt nicht beeinflussen und man würde lieber feiern, man würde die Laune wäre vielleicht nur mal besser, wenn das Wetter jetzt schöner ist oder schöner gewesen wäre, aber im Gegenteil, es hat auch ganz, ganz viele tolle Sensationen gegeben, wo die Leute dann gesagt haben, wir haben mit den Gummistiefeln, haben wir zum YouTube mehr gehen müssen, weil das Wetter dementsprechend war. Also wichtig ist, die Leute hatten Spaß, wichtig ist, die Leute haben eine Freude gehabt und das ist eigentlich auch der Sinn, dass man eine Veranstaltung macht.
4: Und Markus, das Schöne dabei, solche Musi-Fans bleiben auch solchen Veranstaltungen treu, denn es sind zum Beispiel auch heute ganz, ganz viele da in Bad Kleinkirchheim, die ich bei euch eigentlich persönlich kennenlernen durfte. Also die sind mit euch mitgewandert. Jetzt geht unsere Wanderung wieder los auf der Brugg, trara, einer meiner Lieblingssitz seitens der Jutzis. Und dann blicken wir zurück zu den ersten großen Schritten dieser drei Ausnahmemusikanten und vor allem dieser drei wunderbaren Freunde.

0: Beim Sepp, wenn ich das so sagen darf, frühstücken wir heute gemeinsam auf Radio Vm1 mit dem Markus von den jungen Zillertalern. Am lieber Markus, es ist ja gefühlt alles nicht nur im Wenn die Musi spielt Fieber, sondern alles spricht auch hier über die Fußball-Weltmeisterschaft. Für euch war ja auch das erste Spiel unserer Österreicher. Ganz interessant, denn ihr habt es nur eine Halbzeit, glaube ich, schauen können, oder?
1: Ja, es war. Es gibt auch ganz, ganz viele schöne Seiten, wenn man so Musikant ist und viel unterwegs sein darf. Aber es gibt natürlich auch Seiten, die man, ja. Wir waren genau an diesem Tag sind wir wieder nach Mallorca geflogen. Und als dann die zweite Halbzeit anpfiffen wurde, waren wir auf 10.000 Meter. Und da oben im Flugzeug hat es natürlich keinen Empfang gegeben. Und wir haben nicht gewusst, wie das Spiel ausgegangen ist. Waren dann das erste, als wir dann auf Mallorca wieder gelandet sind, sofort Handy wieder auf online geschaltet, haben wir gesehen, Österreich hat gewonnen, wir haben gefeiert im Flieger, das war ein Wahnsinn.
0: Ja, ich bin schon ganz, ganz gespannt und nervös auf das nächste Spiel. Du weißt ja, Markus, in wenigen Stunden sitze ich im Flieger nach Dallas, aber apropos, bleiben wir im Zillertal und da beginnen wir jetzt unsere kleine Jutzis-Geschichte mit einer Frage, was sich immer wieder viele stellen. Stimmt das tatsächlich, seid ihr drei wirklich gemeinsam in eine Schule gegangen?
1: Ja, wir sind wirklich gemeinsam in der Schule gegangen. Das war bei uns so, wir kommen ja aus Straße im Zillertal, eine ganz, ganz kleine Gemeinde. Und es hat bei uns nur einen Lehrer gegeben. Wir sind altersmäßig 2 Jahre auseinander. Es hat aber nur einen Lehrer bei uns gegeben, der hat alle Klassen unterrichtet. Das heißt, es war in einer Klasse, erste, zweite, dritte, vierte Schulstufe sozusagen. Und obwohl ich jetzt ein bisschen 2 Jahre älter bin wie meine 2 Kollegen, sind wir immer in derselben Klasse gesessen und haben immer denselben Lehrer gehabt und haben natürlich auch immer denselben Stoff gehabt. Nur hat die Lehrerin halt Deutsch jetzt für die Erstklasse ein bisschen anders unterrichtet, als für uns Drittklasse.
0: Deswegen sind alle drei gleich gescheit. Markus, hör zu, machen wir wieder Musik aus deinem Herzen kommend. Was könnten wir jetzt auflegen?
1: Ja, Musik aus meinem Herzen, wirklich musikalisch haben wir in Österreich ja so viel zu bieten. Deshalb würde man jetzt wünschen, Tiroler Echo, Plattner Luis, einen super Titel, Die Sterne am Himmel.
0: Hervorragende Liedauswahl.

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1: Und somit sind wir auch in der zweiten Stunde in einer Rubrik angekommen, wo ich mich gar nicht so leicht tue, Markus. Ich habe das große Glück, euch drei sehr gute Freunde nennen zu dürfen, aber ich erwähne einfach immer oder ich beginne einfach immer einen Satz und du darfst mit diesen ganz ehrlich und kurz vollenden. Bleiben wir bei der Musi. Wenn ich an meinen heutigen Auftritt mit dem Dani und mit dem Michi gemeinsam denke, wenn ich an den Auftritt der Jutzis denke, der dann bald stattfindet, dann
2: bin ich etwas nervös, aber freue mich sehr, dass wir da mit dabei sein dürfen.
1: Wenn ich ungefähr einschätzen müsste, wie oft unsere Jutzi-Zipfelmütze verkauft geworden ist mittlerweile, dann war es wahrscheinlich gar nichts mehr, oder?
2: Ja, das ist eine ganz, ganz schwierige Zahl da zu nennen, aber zumindest so oft, dass man, wenn man den Fernseher heute Abend einschaut, dass man sieht, ist die jungen Zinadaler stehen auf der Bühne.
1: Und Markus, auch für mich ganz interessant, wenn einmal dann die Jutzis einen Tag frei haben, ein paar Stunden für sich haben, dann macht der Markus, sag jetzt bitte nicht den Rasen pflegen.
2: Doch, das hätte ich jetzt ganz ehrlich gesagt, wenn das Wetter passt, bin ich gern im Garten, bin ich gern, nein, einfach auch die Zeit mit der Familie zu verbringen, beziehungsweise die Zeit bei uns daheim, also ich genieße schon auch meine Freizeit.
1: Markus, Zusatzfrage, weil es so gut funktioniert, wenn ihr jetzt noch einen weiteren Liederwunsch habt, dann ganz spontan.
2: Dann würde ich mir jetzt wünschen, und zwar gute Freunde von uns, Fantasy, einen Song von Fantasy, vielleicht das weiße Boot.
1: Meine Güte, dem bringt nichts aus der Ruhe. Gleich geht's weiter mit uns hier. Wir frühstücken beim Sepp, wenn ich das einmal noch so rüberbringen darf. Und schön, dass vor allem Sie mit uns gemeinsam munter werden und in diesen heutigen tollen Samstag starten.

0: Der Markus, der genießt seinen Kaffee. Lieber Markus, wir haben es zuvor angesprochen. Da seid ihr ja zu dritt gemeinsam in einer Schule gewesen. Wer war denn die treibende Kraft? Derjenige, der dann wirklich gesagt hat, ja, machen wir gemeinsam eine Band, lasst uns gemeinsam Musik spielen. Wie ist das passiert?
1: Ja, musikalisch hat es eigentlich so begonnen. Wir haben meine Familie hat eine Firma zu Hause, wir haben eine Spedition und da hat es immer eine Weihnachtsfeier gegeben. Und der Papa hat bei dieser Weihnachtsfeier immer so ein Duo oder einen Alleinunterhalter gehabt, einfach um unsere Angestellten ein bisschen zu unterhalten. Weihnachtsfeier einfach ist es gewesen. Und da habe ich immer schon mit meinem Onkel, der Josef vom Café Zillertal, der sehr musikalisch gewesen ist, haben wir immer schon einige Weihnachtslieder quasi mit meiner Trompete getrillert und da war es dann so, dass ich eines Jahres so viele Lieder selber gespielt habe, dass eigentlich diese musikalische Gruppe, was wir engagiert haben, die hat fast nichts gespielt, weil wir so viel selber gespielt haben. Dann habe ich zum Papa gesagt, weißt du was, nächstes Jahr sparen wir uns das Geld, nächstes Jahr spiele ich selber. Und das war dann wirklich so. Ein Jahr später hatten wir dann wirklich selbst die Weihnachtsfeier schon gespielt.
0: Von welchem Jahr sprechen wir da, Markus?
1: Ich muss jetzt ganz ehrlich sein, da waren wir noch zu zweit. Am Anfang bin ich ja unter Anführungszeichen nur mit meinem Michael aufgetreten, weil der Daniel war in einer katholischen Schule mit Internat und da musste er im Internat sein. Da haben wir dann gewartet, schon gemeinsam geprobt alles. Und ja, das war 1990 oder noch früher muss das gewesen sein.
0: Auch schon ein paar Jahre her, aber genau deswegen sind diese Geschichten so besonders. Wir frühstücken noch ein paar Minuten, Sie bleiben hoffentlich mit dabei. Wie gesagt, diese spezielle Ausgabe kommt aus den Nockbergen, weil wir eben heute alle mit dabei sind, ab 20.15 Uhr im ORF und bei unseren Kollegen seitens des MDRs, wenn es da heißt, wenn die Musik spielt, das Sommer Open Air.

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0: Da sitzen wir gemeinsam, plaudern über so viele Geschichten. Eigentlich dürfte diese Sendung fast 19 Stunden haben. Man erlebt halt so viel. Markus, und ich glaube auch für dich ist es nach wie vor ein schönes und ein besonderes Gefühl, wenn man diese Stories erzählt, weil man auch merkt, wie viel Leidenschaft nach wie vor dabei ist. Und ich glaube, ohne Leidenschaft geht es auch nicht.
1: Ja, wie du richtig sagst, ich glaube, das ist das Wichtigste. Man muss etwas, was man macht, man muss es einfach gern machen. Und das ist bei mir, es ist bei uns wirklich so, obwohl wir schon über 30 Jahre jetzt mittlerweile auf der Bühne stehen, habe ich immer noch eine Gaudi, habe ich immer noch eine Freude, wenn ich auf die Bühne gehen darf, habe ich immer noch eine Freude, wenn wir was Neues machen, bin ich immer noch begeistert, wenn man musikalisch einfach wieder im Einsatz sein darf. Und es ist ja so flexibel, und das ist auch mein Tipp für alle Jungen, für alle, die was gerade mit der Musik beginnen, immer ganz wichtig, konsequent dahinter sein, konsequent musikalisch das machen und genau das machen, was man gern macht, dann macht man es auch mit Überzeugung und dann kommt es auch beim Publikum an.
0: Und so ehrlich darf man und muss man sein, ihr habt ja bei euch im Zillertal unendlich tolle Musikformationen, ausgezeichnete Musiker. Und trotzdem sagt man, okay, die Jutzis, die sind ganz besonders, weil eben diese Energie von der ersten Sekunde sofort rüberkommt. Ich drehe die Frage um, woher kommt diese Energie Tag für Tag? Er spielt ja fast jeden Tag so viele Jahre. Wie geht das, ist das genau dieses Herz und dieses, ja, glücklich sein zu dürfen, dass man das auch machen kann, was man immer machen wollte.
1: Genau, ich glaube, das macht genau das auf, dass man mit Überzeugung auf die Bühne geht und man natürlich, wenn man 30 Jahre auf der Bühne ist, wissen die Leute mittlerweile, was sie erwartet. Das ist schon ein ganz, ganz großes Plus, das muss man wirklich sagen, weil wenn jemand zu einem Auftritt von uns kommt und dann weiß er, es geht ums Tannenzapfen zupfen, es geht ums Fliegerlied und es geht um einen Zwerg, also weiß er schon, was auf ihm zukommt. Und wir haben natürlich auch die letzten Jahrzehnte, muss man sagen, immer auch unsere Alben, unsere Songs so gemacht, dass sie auch ins Live-Programm passen, das ist ganz wichtig. Und ich glaube, Überzeugung, gerne auf der Bühne sein und einfach gern Musikant sein, und das macht's aus.
0: Und mit vollster Überzeugung kommt jetzt der Zwerg ganz kurz rein in unsere heutige Frühstückssendung.

0: Und jetzt ist es an der Zeit, ein Dankeschön auszurichten an die wundervollen Gastgeber, an den Christian und an die Birgit. Meine Lieben, ihr habt da wirklich ein wundervolles Platzl. Es heißt da zum Sepp. Viele Leute kommen da sowieso immer gern schon her, aber jetzt dürfen wir natürlich allen zu Hause nochmals erklären, warum es da so besonders schön ist. Ihr seid seit 2019 da und ich glaube, klingt jetzt zwar blöd, aber du musst bitte ja sagen, der Erfolg, der gibt euch recht. Also die Leute kommen wirklich sehr, sehr gern zu euch.
1: Ja, sie kommen gern zu uns. Du hast gerade gesagt, ich darf nicht ja. Nein sagen.
0: Ja.
1: Nein, sie kommen sehr gern zu uns, weil sie natürlich auch sehr gern Musik hören. Wir machen sehr viel Live-Musik. Ihr seid eh in der richtigen Woche unterwegs. Wir haben jetzt diese Woche eben schon am Montag die Berglandbauer bei uns gehabt. Am Donnerstag hat der Chris Lind schon die Bühne gerockt. Juli, August ist beim Sepp der Donnerstag immer der Musitag. Ab 17 Uhr Live-Musik über jedes Genre. Also bei uns spielt das Smarty-Show, Chris Lind. Die Hikos sind da, Soundset ist da, Manuel Spitzer ist da, Smarty Joe darf ich nicht vergessen und die Miss Red Shoe und Chris Blue. Die bereichern uns mit einfach ihren Darbietungen und für Jung und Alt ist eigentlich immer was dabei.
0: Ja, absolut richtig. Und das Schöne dabei, es kann auch zu euch in jeder leicht herfinden, denn wir sprechen da hier von Bad Kleinkirchheim und der perfekten Position, die Tollstation, Birgit.
2: Ja genau, und zwar das ist direkt bei der Kaiserburg-Talstation, das ist da, wo die Gondlause fährt. Und wir haben da wirklich ein gemütliches, ruhiges Platz, also ruhig unter Anführungszeichen. Aber ja, ihr sitzt da bei uns auf der Terrasse, habt einen wunderschönen Blick auf die Kaiserburg, auf das Panorama von den Nockberge. Wenn ihr ein bisschen aktiv haben wollt, oder auch die Kinder, auf der rechten Seite haben wir da eine Kaiserburg-Pop. Da fahrt ihr einmal sitzenderweise die Franz-Klammer-Pisten auf und dann geht es hurtig herunter und habt wieder ein schönes Panorama über ganz Bad Kleinkirchheim zum Ausschauen. Ja, und auf der linken Seite ist dann eben der Bumptrack für die Radlfahrer, die was dann irgendwann einmal den Flotschwell runterfahren wollen von der Kaiserburg. Die sollen dort einmal probieren, ob es in die Kurven passt und ja. Und natürlich die Wanderer können direkt bei uns einkehren und das Ganze genießen, das aktive Rundumatum.
0: Und sich dann besten stärken. Ich glaube, der Jutzi Markus wird auch gleich einmal eine Runde mit dem Bob fahren. Abschließendes Thema, die Wintermusi, die findet ja direkt neben euch statt. Die Sommermusi gibt es eben am Hoferriegel heute Abend. Aber, lieber Chef des Hauses, wenn ich jetzt so sagen darf, wir hätten da noch einen kulinarischen Tipp für alle Musi-Fans, bevor sie Richtung Bergauf fahren, sollen sie nochmals vorbeischauen, denn heute ist ein besonderer Tag, Rippertag.
1: Natürlich, also der richtige Musi-Fan kommt zu uns zuerst Rippertl essen und dann fährt er oben mit dem kostenlosen Bus vom Römerbad direkt weg und kommt direkt zum Musi-Gelände. Das
0: dann
1: ist die perfekte Mischung, ja.
0: Prost, Mahlzeit und Dankeschön, dass ihr immer gute Musi auch bei euch im Hause habt. Alles, alles Liebe, alles Gute und auf ein hoffentlich baldiges Wiedersehen und Wiederhören. Dankeschön.
2: Wir freuen uns auf euch.
0: Danke dir.

0: was keiner über mich weiß, aus dem Nähkästchen geplaudert.
1: Ja, natürlich auch nochmals an dieser Stelle ein großes Dankeschön an diese tollen Gastgeber. Wir haben es hier richtig, richtig schön. Wir haben gut gefrühstückt. Und jetzt, lieber Markus, sind wir in unserer finalen Rubrik angekommen, was keiner über den Markus seitens der Jutzis weiß. So, Markus, wir kennen uns ja gut. Wir waren schon öfters gemeinsam auf Mallorca. All das wollen wir ja gar nicht erzählen. Ich kenne dich auch, dass du unglaublich stolz bist auf deine Heimat, auf deine Familie. Gibt es da etwas, wo du sagst, ja, das wäre aber dann trotzdem für unsere Hörerfamilie von Radio Fall Mainz interessant?
2: Ja, interessant natürlich. Was kann ich erzählen, was interessant ist? Ja, was schon interessant ist, Corona-Zeit war ja für uns Musiker eine ganz, ganz spezielle Zeit, eine ganz, ganz besondere Zeit. Und da habe ich eine Ausbildung gemacht zusätzlich. Und zwar habe ich eine Ausbildung für Wein gemacht, war da richtig fanatisch und habe den Diplom-Sommelier für Wein gemacht. Und Diplom-Sommelier ist einer der höchsten Ausbildungen in Österreich, was es gibt für Wein. War ich da ganz fanatisch, hat fast 2 Jahre gedauert, habe ich da richtig reingebuckelt und ich muss jetzt sagen, ich kenne mich jetzt nicht im Wein nicht aus, aber jetzt trinke ich den Wein einfach mit mehr Genuss.
1: Rasen- und Weinexperte Markus Unterlatstädter. Was man kurz reinbringen könnte noch, was interessant ist, natürlich seid ihr absolute Vollprofis, aber ihr habt ja alle einen sogenannten, Entschuldigung, wenn ich das so sage, Brotberuf erlernt, oder?
2: Ja, wir haben alle einen, das war, ist glaube ich auch ganz, ganz wichtig gewesen, wir haben alle einen Beruf erlernt, der Daniel zum Beispiel hat die Ausbildung zum Altenpfleger gemacht, unser Michael ist Mittelschul-Hauptschullehrer sozusagen und ich war wirklich bis vor wenigen Jahren noch, das ist gar nicht so lange her, dass ich noch gearbeitet habe, ich war bis vor wenigen Jahren noch in einer Bank tätig, war auf einer Bank und ja, so hat jeder seine beruflichen Erfahrungen auch gemacht. Natürlich jetzt mittlerweile stehen wir über 180 Mal im Jahr auf der Bühne und da ist jetzt mit unter Anführungszeichen Nebenjobs ein bisschen schwieriger, aber grundsätzlich heißt das nicht, dass man irgendwann, wenn es musikalisch nicht mehr sein soll, wieder zurückkehren zu unseren Berufen.

0: Lieber Markus, jetzt schon einmal Dankeschön für dieses unglaublich ehrliche Gespräch. Euer Brotberuf ist natürlich sehr, sehr interessant, auch zu wissen im Hinterkopf, man hat eine Option B. Passend dazu diese Frage, wie sehr hat sich das ganze Musikgeschäft in diesen 30 Jahren, in diesen unglaublich interessanten 30 Jahren für euch verändert?
1: Ja, jetzt für uns eigentlich muss man sagen, musikalisch eigentlich gar nicht. Es hat sich, die Dimension hat sich natürlich geändert. Früher haben wir halt irgendwelche Geburtstagsfeste für 20, 30 Leute gespielt. Jetzt mittlerweile spielen wir halt wirklich riesengroße Open Airs, riesengroße Sachen. Aber musikalisch, ja, natürlich, die Zeiten von CDs, die Zeiten von Musikkassetten, die sind mittlerweile, glaube ich, vorbei. Es gibt ja diese Streaming-Plattformen, das heißt, jeder hört Musik, die er gerne hört. Und das, glaube ich, ist ja nochmal spezieller, weil jetzt ist wirklich so, jetzt sieht man ganz genau, wenn man einen neuen Titel, einen neuen Song gemacht hat, sieht man ja ganz genau, okay, der wurde jetzt 3 Millionen Mal angehört und der andere Titel vielleicht nur 1 Million Mal. Also sieht man, okay, diese Richtung kommt besser beim Publikum an als das andere. Früher hat es einfach eine CD gegeben, der Fan musste oder hat die CD gekauft, da waren 13, 14 Songs um und man hat eigentlich nicht gewusst, ja, welches ist jetzt sein Lieblingstitel. So sieht man jetzt bei den Streaming-Plattformen, sehen wir jetzt ganz genau, okay, dieser Titel kommt sehr gut an und dann schauen wir natürlich auch, dass wir musikalisch dann auch in diese Richtung weitermachen.
0: Und lieber Markus, bevor wir uns dann im Grande Finale nochmals über einen Jutzi-Hit freuen dürfen, hast du natürlich noch einmal jetzt die Qual der Wahl, Musikkollegen dir aussuchen zu dürfen.
1: Ja, Musikkollegen, sehr, sehr gerne. Muss ich sagen, ich bin auch ein sehr, sehr großer Oberkrainer-Fan. Und deshalb muss ich sagen, Hallo kleine Maus, ein perfekter Titel. Auch mittlerweile sieht man auch, wie man auch mit Oberkrainer Musik, unter Anführungszeichen, Stimmung und Party machen kann. Also Hallo kleine Maus, Oberkrainer.
0: Drehen wir ein bisschen lauter, schauen wir, ob der Sascha schon munter ist hier in Bad Kleinkirchheim.

0: Wenn man an die jungen Zillertaler denkt, da denkt man an das Fliegerlied, an diese unglaubliche Partystimmung, man denkt an drei Freunde, man denkt an die Zipfelmützen und man denkt vor allem auch an diesen einzigartigen Fanshop, an diesen rollenden Fanshop. Markus, das ist natürlich schon etwas ganz Besonderes, was ihr da habt. Waren da auch so die Schürzenjäger ein bisschen eure großen Vorbilder?
1: Ja, da hast du natürlich recht. Ich muss jetzt sagen, vielleicht nicht nur die Schürzenjäger, sondern viele auch internationale Künstler haben ja auch bei ihren Auftritten einfach Sachen mit dabei, die man sonst im normalen Geschäft jetzt nicht kaufen kann. Und bei uns passt natürlich sehr, sehr perfekt, wenn einfach gute Stimmung ist, wenn gute Laune ist, wenn Open Air sind. Es gibt von uns wirklich, gibt es mittlerweile, glaube ich, alles von der, ich sage immer von der Damenunterwäsche bis zum Gummistiefel, alles haben wir an unserem Fanshop mit dabei, wirklich sehr, sehr viel. Und ich bin da einfach sehr, sehr fanatisch und mir freut es halt einfach, wenn man etwas hat, wo man Leute auch begeistern kann und steht dann hinten auf der Jacke, steht dann ein junge Zillertaler oben, der geht vielleicht irgendwo zum nächsten Einkauf, nimmt bei die Jacken mit, hat das an, ein Werbeträger, das macht mich wirklich sehr, sehr stolz und deshalb schaue ich halt auch, dass man Sachen haben, die was Besonderes sind und die man gerne dann vom Konzert mit nach Hause nimmt.
0: Dafür leben sie auch, die Jutzis. Und eins müssen wir an dieser Stelle auch erwähnen, Markus, vor allem in diesen Jahren, wo alles durch die Decke gegangen ist, nicht nur das Fliegerlied, sondern die Zipfelmützen davongeflogen sind, da braucht man auch tatkräftige Unterstützung, weil ihr steht derweilen auf der Bühne und aber andere Leute müssen für Nachschub sorgen. Das darf man nicht vergessen.
1: Ja, das ist natürlich ganz, ganz wichtig. Man braucht ein tolles Team im Hintergrund. Es muss sehr, sehr gut alles organisiert sein. Es muss funktionieren. Und da bin ich wirklich sehr, sehr stolz und auch sehr, sehr dankbar, dass wir wirklich ein tolles Team haben, dass meine Familie so dahinter steht, dass wir richtig tolle Freundschaften auch mit unseren Technikern, was wir mit haben. Und es ist, macht mich wirklich auch sehr, sehr stolz, dass das auch so funktioniert. Und es ist wirklich wie eine große Familie.
0: Und jetzt hören wir rein in den kleinen Haifisch. Gibt es bei euch einen kleinen Haifisch auch beim Merch, beim Fanshop?
1: Ja, natürlich gibt es auch eine Mütze.
0: Aber keinen lebenden.
1: Nein, einen lebenden. Natürlich, das wäre dann eher ein Goldfisch, weil der Haifisch wird zu aufwendig. Aber es wäre eine gute Idee. Vielleicht sollen wir mal einen Titel über einen Goldfisch machen.
0: Einem Freund aus dem Zillertal darfst du einfach nichts erzählen. Nicht einmal beim Frühstück. Bleibst noch mit dabei. Einmal kommen wir noch aus Bad Kleinkirchheim nach Hause zu Ihnen oder ins Auto. Wir präsentieren heute eine super Sendung zur Einstimmung auf das großartige, wenn die Musik spielt, Sommer Open Air.

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0: Ich hätte da noch hunderte Themen. Lieber Markus, wir werden schon einmal wieder gemeinsam frühstücken, spätestens wenn ich einmal wieder von Tirol nach einem Auftritt nach Hause fahre und er noch mit dem Stapler zu Hause arbeitet, damit wieder vom Fanshop alles hergerichtet ist. Rund um die Uhr im Betrieb sind die Jutzis und das seit über 30 Jahren. Wir haben vieles angesprochen, aber ich glaube, eins darf man nicht vergessen, jetzt vielleicht noch einmal einen Gruß zu schicken an den Dani und an den Michi, denn einerseits, Musik zu machen, erfolgreich zu machen, ist das, ja, Erste, was man hinstellt. Aber ich glaube, wenn man sich nicht versteht, wenn man nicht gemeinsam vielleicht auch ja miteinander diskutieren darf und das mit Niveau, ist das alles nicht möglich, oder? Man teilt sich jeden Tag, das ist keine Selbstverständlichkeit.
1: Ja, da bin ich sehr, sehr stolz darauf, denn es gibt ganz, ganz wenige Gruppen, die wirklich, man muss ja bedenken, wir sind seit Anfang unserer Geschichte immer die drei selben Typen. Es wurde nie irgendwas getauscht, gewechselt oder sonst was. Das macht mich wirklich sehr, sehr stolz und man muss ja sagen, manche Ehen erhalten nicht so lange, wie wir drei mittlerweile auf der Bühne stehen. Wenn man 180 Mal, so wie wir jetzt unterwegs sind, im Jahr musikalisch unterwegs ist, da sind ja noch nicht mal die An- und Abreisetage sozusagen mit eingezählt. Also man ist schon sehr, sehr viel und sehr, sehr oft im engsten Raum, im Bus, im Flugzeug, auf den Bühnen unterwegs. Und deswegen ist ganz wichtig, dass die Freundschaft und die Chemie auch passt. Und das ist wirklich bei uns ganz, ganz toll. Jeder vertraut dem anderen, jeder weiß, um was es geht. Jeder hat auch in der Musik seine Aufgaben und seine Sachen zu machen. Und deswegen, glaube ich, funktioniert es auch so gut. Und da bin ich sehr, sehr dankbar und auch sehr, sehr stolz auf meine zwei Kollegen und auf uns, dass das so super funktioniert.
0: Ich bin dir auch aus tiefstem Herzen dankbar für diese nette Unterhaltung heute, für diese nette Zeit. Markus, wenn wir zwar nebeneinander sitzen, da wissen eigentlich die meisten, es wird sehr viel gelacht, es wird sehr viel Gaudi gemacht, aber das war heute wirklich sehr ehrlich und vor allem extrem bodenständig, so wie man euch kennt. Das war unser gemeinsames Frühstück heute aus Bad Kleinkirchheim vom Sepp. Wir haben es genossen und hoffentlich vergessen Sie nicht, 20.15 Uhr heute einzuschalten. Na, sind natürlich alle mit dabei und natürlich auch viele live vor Ort. Denen schickt man einen Gruß. Wir sehen darüber. Die Nachbarn da, die hören auch kräftigst zu und deswegen sagen wir Nummer 1, haben Sie eine schöne Zeit auf Radio FM 1. Bleiben Sie gesund und Markus, Schlussplädoyer aus dem Zillertal.
1: Ja, ich darf auch nochmal Danke sagen. Viel, viel Spaß mit Radio VM1. Viel, viel Spaß mit unserem Daniel. Und ja, wir hoffen, wir sehen uns heute Abend dann im Fernsehen. Ich werde ein bisschen außerblänzeln. Also alles Gute und danke, dass ihr uns zugehört habt.
0: Ganz liebe Grüße aus den Nockbergen.

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1: Mit Alexander Fekonja. Die sommerliche Abkühlung hat in den heimischen Supermarktregalen einen bitteren Beigeschmack, denn Speiseeisprodukte sind bei uns in Österreich deutlich teurer als in Deutschland. Im Schnitt zahlen wir um die Hälfte, teilweise sogar 80% mehr, sagt uns Miriam Maurer von der Verbraucherschutzorganisation Foodwatch.
2: Wenn man sich jetzt auch mal so ganz konkret, dass man sich gut vorstellen kann, ist jetzt so eine Packung Magnum Mini, da sind so 6 ganz kleine Magnum-Eisen drin. Da zahlt man halt in Österreich rund 8 Euro und in Deutschland nur rund 4,50. Und das ist natürlich dann schon ein Preisunterschied, den man im Geldbeutel dann schon spürt.
1: Als Grund sieht Foodwatch Lieferbeschränkungen innerhalb der EU und fordert deshalb ein Verbot des sogenannten Österreich-Aufschlags. Die FPÖ feiert heute ihren 70. Geburtstag. Feierlocation ist die Bundeshauptstadt. Geplant sind da ein Festakt in der Wiener Hofburg und ein Volksfest am Stephansplatz. In der Hofburg werden Gäste von europäischen Rechtsparteien erwartet. Darunter sind etwa Vertreter der AfD oder Ungarns abgewählter Ministerpräsident Viktor Orban. Der US-Sondergesandte Steve Witkoff ist auf dem Weg in die Schweiz. Dort soll es nun doch Gespräche über ein mögliches Atomabkommen mit dem Iran geben. Die Verhandlungen wären eigentlich ja schon gestern geplant gewesen, wurden aber auf unbestimmte Zeit verschoben, wegen erneuter Angriffe zwischen der israelischen Armee und der Hisbollah im Libanon. Und im Osten Mexikos haben Archäologen jetzt antike Ruinen mit neuen Spuren der Maya-Kultur entdeckt. Die Fundstätte im Teilstaat Veracruz ist über 1400 Jahre alt, also aus der Zeit zwischen 200 und 600 nach Christus. Entdeckt wurde unter anderem ein knapp 2 Meter hoher Monolith mit 2 Figuren sowie eine kreisförmige Kalksteinplattform.
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0: kommen wir nun zum Wetter für Wien.
1: Heute wird es sehr heiß und schwül. Nach einer Tropennacht steigen die Temperaturen auf bis zu 36 oder sogar 37 Grad am Nachmittag. Bis zum Mittag scheint die Sonne vom blauen Himmel, am Nachmittag ziehen zeitweise Quellwolken auf und es sind einzelne heftige Gewitter mit Starkregen möglich. Abseits der Gewitter weht mäßiger Wind aus Süd bis West. Aktuell messen wir in Wien 29 Grad. Das war das Wetter.
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1: Es ist kurz nach 10 Uhr und momentan kommen Sie ohne längere Verzögerungen oder Staus voran. Gute Fahrt und passen Sie auf sich auf.

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3: Mit Alexander Fekonja. Bis zu 37 Grad erwarten uns in Österreich heute. Viele greifen da in den Supermärkten vor allem nach dem Eis. Speiseeis ist in Österreich allerdings eine teure Angelegenheit. Im Schnitt zahlen wir um die Hälfte mehr als zum Beispiel in Deutschland. Der Grund sind sogenannte territoriale Lieferbeschränkungen, erklärt Miriam Maurer von Foodwatch. Was bedeutet das?
4: Große Hersteller, also zum Beispiel Unilever, also Eskimo oder auch Nestle, die dann wirklich ganz gezielt verhindern, dass österreichische Lebensmittelhändler oder Supermärkte günstiger in anderen Ländern ihre Produkte einkaufen können, um dann die auch günstiger weiterzuverkaufen.
3: Das zwingt den Handel national einzukaufen, was den Wettbewerb verhindert. Foodwatch drängt deswegen auf strengere EU-Gesetze. Ein 62-jähriger Oberösterreicher ist gestern Nachmittag beim Baden im Irrsee im Bezirk Vöcklabruck erfolgreich reanimiert worden, nachdem er im Wasser gesundheitliche Probleme bekommen hat. Eine Begleitperson hat den Mann rechtzeitig bemerkt und Hilfe gerufen. Der 62-Jährige ist anschließend mit dem Rettungshubschrauber ins Krankenhaus geflogen worden. Polen fühlt sich bei den Friedensgesprächen zum Ukraine-Krieg übergangen. Der polnische Außenminister hat Deutschland, Frankreich und Großbritannien kritisiert, die Führungsrolle bei den Verhandlungen für sich beanspruchen würden. Polen liege an vorderster Front, trage das Risiko der Rüstungslieferungen an die Ukraine und fordert deswegen einen Platz am Verhandlungstisch. Und der schönste Radweg Italiens führt heuer am Trasimeno-See in der Region Umbrien entlang. So hat es zumindest die Jury des Green Road Award 2026 entschieden, dem italienischen Oscar des Radtourismus. Der Rundkurs am Trasimeno-See hat sich unter 33 Bewerbungen klar durchgesetzt.
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0: kommen wir nun zum Wetter für Wien.
1: Heute Nachmittag wird es sehr heiß und schwül mit Höchsttemperaturen von 36 Grad. Die Sonne wechselt sich mit einigen Quellwolken ab. In der Umgebung von Wien können stellenweise kräftige Gewitter entstehen, die auch Teile der Stadt erreichen. Aktuell messen wir in Wien 31 Grad. Das waren die neuesten Wetterinformationen.
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1: Es ist kurz nach 11 Uhr und aktuell verzeichnen wir einige Verzögerungen. Verkehrsmeldungen. Es gibt einen Stau mit einem Zeitverlust von etwa 30 Minuten aufgrund eines Unfalls sowie eine Behinderung durch eine Baustelle. Ein weiterer Stau verursacht zusätzliche 20 Minuten Wartezeit, bedingt durch hohes Verkehrsaufkommen. Zudem kommt es zu einer Verzögerung von 15 Minuten aufgrund von Wartungsarbeiten und einer Umleitung wegen Straßenarbeiten, die zu weiteren Verzögerungen führt. Außerdem gibt es einen Stau mit einem Zeitverlust von 25 Minuten aufgrund einer Blockabfertigung. Rechnen Sie mit längeren Fahrzeiten in all diesen Bereichen. Kommen Sie gut an Ihr Ziel.

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1: Mit Alexander Fekonja. Die Regierung ist bekanntlich auf Sparkurs. Für die Digitalisierung wird jetzt aber wieder mehr Geld in die Hand genommen. Michael Schäder, nach 2 Sparjahren steigt das Budget dafür im Jahr 2027 auf knapp 97 Millionen Euro. Ein Plus von bis zu 46% gegenüber heuer.
2: 2028 soll das Digitalisierungsbudget dann sogar noch weiter auf über 102 Millionen Euro wachsen. Ein Großteil des Geldes fließt allerdings in steigende Betriebskosten, denn alleine die ID Austria hat inzwischen 6 Millionen Nutzerinnen und Nutzer. Zum Vergleich, vor 3 Jahren war es noch 1 Million. Bis 2030 sollen übrigens alle rund 9 Millionen Österreicherinnen und Österreicher die App haben. Gefordert wird außerdem der Einsatz von künstlicher Intelligenz in den Ministerien. Dafür stehen ab 2027 knapp 16 Millionen Euro bereit.
1: Digitalisierungsstaatssekretär Alexander Pröll ist davon überzeugt, dass die Investitionen ein Vielfaches an Einsparungen in der Verwaltung bringen. Nach einem Güterzugunglück in München in der vergangenen Nacht gibt es ein Todesopfer. 2 Waggons sind nach einem Zusammenstoß beim Verschieben der Züge von einer Eisenbahnbrücke rund 5 Meter in die Tiefe gestürzt. Die Waggons sind danach mit einem Ende auf der Straße gelegen, das andere Ende hängt noch auf der Brücke. Die Unfallstelle könnte noch bis morgen gesperrt bleiben. In Korneuburg in Niederösterreich sucht die Polizei aktuell nach einem Bankräuber. Der maskierte Mann hat gestern Nachmittag eine Bankmitarbeiterin gezwungen, Geld herauszugeben. Sie anschließend niedergeschlagen und ist mit einem E-Scooter geflüchtet. Die Frau ist ins Krankenhaus gebracht worden. Das Landeskriminalamt Niederösterreich ermittelt. Einen neuen Weltrekord gibt es im Schwimmen. Die US-Amerikanerin Kate Douglas hat die 50 Meter Kraul in 23,59 Sekunden zurückgelegt und damit den bisherigen Weltrekord um 200 Sekunden unterboten. Die 24-Jährige hat den Rekord bei einem Meeting in Indianapolis aufgestellt.
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0: wir nun zum Wetter für Wien.
1: Heute Nachmittag wird es sehr heiß und schwül mit Höchsttemperaturen von 36 Grad. Die Sonne wechselt sich mit einigen Quellwolken ab. In der Umgebung von Wien können stellenweise kräftige Gewitter entstehen und auch Teile der Stadt erreichen. Aktuell messen wir in Wien 32 Grad. Das war das Wetter.
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1: Es ist kurz nach 12 Uhr und aktuell verzeichnen wir einige Verzögerungen. Es gibt eine Verkehrsbehinderung durch eine Blockabfertigung, die zu einem Zeitverlust von 20 Minuten führt. Zudem ist ein weiterer Stau aufgrund von Überlastung zu verzeichnen, der ebenfalls Verzögerungen mit sich bringt. Eine Umleitung ist eingerichtet. Rechnen Sie mit längeren Fahrzeiten in diesen Bereichen. Gute Fahrt und passen Sie auf sich auf.

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3: Mit Alexander Fekonja. Nach einem Güterzugunglück in München gibt es ein Todesopfer. Das hat die Münchner Polizei nun bekannt gegeben. Der Unfall ist in der Nacht auf heute passiert. Wie genau, erklärt Polizeisprecherin Franziska Romig im NTV-Interview.
4: Dabei ist es wohl so gewesen, dass bei Rangierarbeiten zwischen zwei Zügen zu einer Kollision kam und bei dieser Kollision ist dann einer der Züge entgleist und auf die Schleißheimer Straße hier im Hintergrund gefallen.
3: Warum die beiden Züge zusammengestoßen sind, ist noch unklar. Die Unfallstelle könnte noch bis morgen gesperrt bleiben. Der Personen- und Fernverkehr ist dadurch aber nicht eingeschränkt, heißt es von der Deutschen Bahn. Im Burgenland ist heute Vormittag ein Mann von einem Traktor überrollt worden und schwer verletzt worden. Der Unfall ist in Kalkgruben im Bezirk Oberpullendorf passiert. Der Mann wurde mit dem Rettungshubschrauber ins Krankenhaus Eisenstadt geflogen. Auch die Polizei und die Feuerwehr waren im Einsatz. Die Regierung ist bekanntlich auf Sparkurs. Für die Digitalisierung wird jetzt aber wieder mehr Geld in die Hand genommen. Nach zwei Sparjahren steigt das Budget dafür für das Jahr 2027 auf knapp 97 Millionen Euro, ein Plus von bis zu 46% gegenüber heuer. Ein Großteil fließt in steigende Betriebskosten. Für die ID Austria, die App, nutzen bereits 6 Millionen Österreicherinnen und Österreicher. Bis 2030 sollen die App alle haben. Und im Osten Mexikos haben Archäologen jetzt antike Ruinen mit neuen Spuren der Maya-Kultur entdeckt. Die Fundstätte im Teilstaat Veracruz ist über 1400 Jahre alt, also aus der Zeit zwischen 200 und 600 nach Christus. Entdeckt wurde unter anderem ein knapp 2 Meter hoher Monolith mit 2 Figuren sowie eine kreisförmige Kalksteinplattform.

0: kommen wir nun zum Wetter für Wien.
1: Heute Nachmittag wird es sehr heiß und schwül mit Höchsttemperaturen von 36 Grad. Die Sonne wechselt sich mit einigen Quellwolken ab. In der Umgebung von Wien können stellenweise kräftige Gewitter entstehen und auch Teile der Stadt erreichen. Aktuell messen wir in Wien 33 Grad. Das waren die Wetteraussichten.
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1: Es ist kurz nach 13 Uhr und aktuell melden wir keine lang andauernden Verkehrsbehinderungen oder Staus. Gute Fahrt und passen Sie auf sich auf.

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1: Mit Alexander Fekonja. In Döbriach am Millstätter See in Kärnten ist das Trinkwasser verunreinigt. Rund 800 Haushalte müssen ihr Wasser seit gestern mindestens 3 Minuten abkochen. Grund

0: für rund 25.000 Gäste. Angefangen hat alles 1926 mit einer Holzbaracke auf einer grünen Wiese. Heute zählt der Airport 1,8 Millionen Passagiere im Jahr und ist Arbeitsplatz für rund 1.300 Menschen. Ausnahmezustand herrscht in Bolivien. Nach wochenlangen Protesten hat ihn Präsident Rodrigo Paz ausgerufen. Seit 50 Tagen blockieren Demonstranten die Straßen des südamerikanischen Landes, weil die Wirtschaft nahezu zum Stillstand gekommen ist. Mindestens 14 Menschen sind bei den Protesten ums Leben gekommen. US-Sondergesandter Steve Witkoff ist auf dem Weg in die Schweiz. Dort soll es nun doch Gespräche über ein mögliches Atomabkommen mit dem Iran geben. Die Verhandlungen wären eigentlich schon gestern geplant gewesen, wurden aber auf unbestimmte Zeit verschoben, wegen erneuter Angriffe zwischen der israelischen Armee und der Hisbollah im Libanon. Und nach einem Brand im Maschinenraum ist eine italienische Fähre vor der Südküste Korsikas liegen geblieben und konnte nicht mehr gesteuert werden. An Bord des Schiffs waren knapp 900 Menschen, verletzt wurde aber niemand. Das Feuer konnte rasch gelöscht werden. Die Fähre ist mittlerweile auch wieder zurück in den Hafen von Porto Torres geschleppt worden.
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0: kommen wir nun zum Wetter für Wien.
1: Heute Nachmittag wird es sehr heiß und schwül mit Höchsttemperaturen von 36 Grad. Die Sonne wechselt sich mit einigen Quellwolken ab. In der Umgebung von Wien können stellenweise kräftige Gewitter entstehen, die auch Teile der Stadt erreichen. Aktuell messen wir in Wien 33 Grad. Das war unser Blick auf das Wetter.
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1: Es ist kurz nach 14 Uhr und aktuell gibt es keine längeren Staus oder Verzögerungen. Kommen Sie gut an Ihr Ziel.

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1: Mit Alexander Fekonja. Es kommen immer weniger Geflüchtete nach Österreich. Das zeigt die Statistik des UNO-Flüchtlingshilfswerks UNHCR heute am Weltflüchtlingstag. Und mit diesem Trend steht Österreich nicht alleine da, sagt Ruth Schöffel.
2: Dieser Trend zu den rückläufigen Asylzahlen, den sehen wir in ganz Europa, ganz unabhängig auch von Österreich, überlagert und überschattet natürlich vom Krieg in der Ukraine, wo innerhalb Europas eben auch im Moment immer noch sehr viele Zigtausende, Hunderttausende Personen aus der Ukraine auf der Flucht sind und Schutz brauchen.
1: Ein weiterer Trend ist, dass viel weniger Familien versuchen nachzukommen. Nach 400 Fällen im Jahr 2024 waren es im Vorjahr nur 25. Am häufigsten suchen Menschen aus Syrien und Afghanistan um Asyl in Österreich an. Im steirischen Leoben ermittelt die Polizei nach einem Burschenschafterfest wegen NS-Wiederbetätigung und Körperverletzung. Laut einem Bericht des Standards sollen Teilnehmer in der Nacht auf heute Sieg Heil gerufen und auch einen Taxifahrer niedergeschlagen und verletzt haben. Die Ermittlungen laufen. Die Diskussion rund um die Wehrpflicht soll endlich ein Ende haben, geht es zumindest nach Verteidigungsministerin Claudia Tanner. Sie drängt auf eine rasche Einigung bei der Wehrdienstreform und erwartet diese auch noch vor dem Sommer. Ihr Wunschmodell wäre, den Grundwehrdienst von 6 auf 8 Monate zu verlängern, plus 2 Monate Milizübungen. Die Konzepte von SPÖ und Neos lehnt sie ab. Für die nötige Zweidrittelmehrheit zeigt sie sich aber trotzdem optimistisch. Und Prinz Harry und seine Frau Meghan planen angeblich mit ihren Kindern eine Reise nach Großbritannien. Es wäre die erste gemeinsame Reise dorthin seit 4 Jahren. Wohnen soll Harry mit seiner Familie in einer royalen Unterkunft. Für britische Medien und Royal Fans ist das ein Zeichen dafür, dass sich Harry und die britische Königsfamilie wieder versöhnen könnten.
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0: kommen wir nun zum Wetter für Wien.
1: Heute Nachmittag wird es sehr heiß und schwül mit Höchsttemperaturen von 36 Grad. Die Sonne wechselt sich mit einigen Quellwolken ab. In der Umgebung von Wien können stellenweise kräftige Gewitter entstehen, die auch Teile der Stadt erreichen. Aktuell messen wir in Wien 29 Grad. Das war unser Blick auf das Wetter.
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1: Es ist kurz nach 16 Uhr und aktuell verzeichnen wir einige Verzögerungen. Es gibt eine erhebliche Verzögerung von bis zu 45 Minuten aufgrund von starkem Verkehrsaufkommen. Zudem ist eine Umleitung aufgrund von Bauarbeiten eingerichtet. Ein weiterer Stau führt zu einem Zeitverlust von 25 Minuten, ebenfalls aufgrund von Baustellen. Es kommt zu einer Verzögerung von 15 Minuten aufgrund von Unwetterschäden. Ein weiterer Stau verursacht einen Zeitverlust von 10 Minuten, ebenfalls aufgrund von Witterungsbedingungen. Rechnen Sie mit längeren Fahrzeiten in diesen Bereichen. Wir wünschen eine gute Fahrt.

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3: Mit Alexander Fekonja. Es kommen immer weniger Geflüchtete nach Österreich. Das zeigt die Statistik des UNO-Flüchtlingshilfswerks UNHCR heute am Weltflüchtlingstag. Und mit diesem Trend steht Österreich nicht alleine da, sagt Ruth Schöffel.
4: Dieser Trend zu den rückläufigen Asylzahlen, den sehen wir in ganz Europa, ganz unabhängig auch von Österreich, überlagert und überschattet natürlich vom Krieg in der Ukraine, wo innerhalb Europas eben auch im Moment immer noch sehr viele Zigtausende, Hunderttausende Personen aus der Ukraine auf der Flucht sind und Schutz brauchen.
3: Ein weiterer Trend ist, dass viel weniger Familien versuchen nachzukommen. Nach 400 Fällen im Jahr 2024 waren es im Vorjahr nur 25. Am häufigsten suchen Menschen aus Syrien und Afghanistan um Asyl in Österreich an. Im steirischen Leoben ermittelt die Polizei nach einem Burschenschafterfest wegen NS-Wiederbetätigung und Körperverletzung. Laut einem Bericht des Standards sollen Teilnehmer in der Nacht auf heute Sieg Heil gerufen und auch einen Taxifahrer niedergeschlagen und verletzt haben. Die Ermittlungen laufen. Die Diskussion rund um die Wehrpflicht soll endlich ein Ende haben, geht es zumindest nach Verteidigungsministerin Claudia Tanner. Sie drängt auf eine rasche Einigung bei der Wehrdienstreform und erwartet diese auch noch vor dem Sommer. Ihr Wunschmodell wäre, den Grundwehrdienst von 6 auf 8 Monate zu verlängern, plus 2 Monate Milizübungen. Die Konzepte von SPÖ und Neos lehnt sie ab. Für die nötige Zweidrittelmehrheit zeigt sie sich aber trotzdem optimistisch. Und Prinz Harry und seine Frau Meghan planen angeblich mit ihren Kindern eine Reise nach Großbritannien. Es wäre die erste gemeinsame Reise dorthin seit 4 Jahren. Wohnen soll Harry mit seiner Familie in einer royalen Unterkunft. Für britische Medien und Royal Fans ist das ein Zeichen dafür, dass sich Harry und die britische Königsfamilie wieder versöhnen könnten.
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0: wir nun zum Wetter für Wien.
1: Im Umland von Wien sind heute Abend noch Gewitter möglich, die eventuell auch einige Bezirke Wiens erreichen. Diese klingen jedoch bald ab und die Nacht verläuft dann trocken und oft klar. Die Tiefstwerte liegen zwischen 19 und 23 Grad. Aktuell messen wir in Wien 28 Grad. Morgen wird es heiß mit Höchstwerten von bis zu 35 Grad. Die meiste Zeit scheint die Sonne. Im Laufe des Nachmittags sind Gewitter möglich. Das war unser Wetterüberblick.
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1: Es ist kurz nach 17 Uhr und derzeit gibt es keine längeren Staus oder Verkehrsbehinderungen. Wir wünschen eine gute Fahrt.

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1: Mit Alexander Fekonja. Es kommen immer weniger Geflüchtete nach Österreich. Das zeigt die Statistik des UNO-Flüchtlingshilfswerks UNHCR heute am Weltflüchtlingstag. Und mit diesem Trend steht Österreich nicht alleine da, sagt Ruth Schöffel.
2: Dieser Trend zu den rückläufigen Asylzahlen, den sehen wir in ganz Europa, ganz unabhängig auch von Österreich, überlagert und überschattet natürlich vom Krieg in der Ukraine, wo innerhalb Europas eben auch im Moment immer noch sehr viele Zigtausende, Hunderttausende Personen aus der Ukraine auf der Flucht sind und Schutz brauchen.
1: Ein weiterer Trend ist, dass viel weniger Familien versuchen nachzukommen. Nach 400 Fällen im Jahr 2024 waren es im Vorjahr nur 25. Am häufigsten suchen Menschen aus Syrien und Afghanistan um Asyl in Österreich an. Im steirischen Leoben ermittelt die Polizei nach einem Burschenschafterfest wegen NS-Wiederbetätigung und Körperverletzung. Laut einem Bericht des Standards sollen Teilnehmer in der Nacht auf heute Sieg Heil gerufen und auch einen Taxifahrer niedergeschlagen und verletzt haben. Die Ermittlungen laufen. Die Diskussion rund um die Wehrpflicht soll endlich ein Ende haben, geht es zumindest nach Verteidigungsministerin Claudia Tanner. Sie drängt auf eine rasche Einigung bei der Wehrdienstreform und erwartet diese auch noch vor dem Sommer. Ihr Wunschmodell wäre, den Grundwehrdienst von 6 auf 8 Monate zu verlängern, plus 2 Monate Milizübungen. Die Konzepte von SPÖ und Neos lehnt sie ab. Für die nötige Zweidrittelmehrheit zeigt sie sich aber trotzdem optimistisch. Und Prinz Harry und seine Frau Meghan planen angeblich mit ihren Kindern eine Reise nach Großbritannien. Es wäre die erste gemeinsame Reise dorthin seit 4 Jahren. Wohnen soll Harry mit seiner Familie in einer royalen Unterkunft. Für britische Medien und Royal-Fans ist das ein Zeichen dafür, dass sich Harry und die britische Königsfamilie wieder versöhnen könnten.
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0: Kommen wir nun zum Wetter für Wien.
1: Im Umland von Wien sind heute Abend noch Gewitter möglich, die eventuell auch einige Bezirke Wiens erreichen. Diese klingen jedoch bald ab und die Nacht verläuft dann trocken und oft klar. Die Temperaturen sinken auf Werte zwischen 19 und 23 Grad. Aktuell messen wir in Wien 27 Grad. Morgen wird es heiß mit Höchstwerten von bis zu 35 Grad und viel Sonnenschein. Im Laufe des Nachmittags sind vereinzelt Gewitter möglich. Das war unser Wetterüberblick.
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1: Es ist kurz nach 18 Uhr und momentan kommen Sie ohne längere Verzögerungen oder Staus voran. Kommen Sie gut an Ihr Ziel.

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1: Mit Alexander Fekonja. Es kommen immer weniger Geflüchtete nach Österreich. Das zeigt die Statistik des UNO-Flüchtlingshilfswerks UNHCR heute am Weltflüchtlingstag. Und mit diesem Trend steht Österreich nicht alleine da, sagt Ruth Schöffel.
2: Dieser Trend zu den rückläufigen Asylzahlen, den sehen wir in ganz Europa, ganz unabhängig auch von Österreich, überlagert und überschattet natürlich vom Krieg in der Ukraine, wo innerhalb Europas eben auch im Moment immer noch sehr viele zigtausende, hunderttausende Personen aus der Ukraine auf der Flucht sind und Schutz brauchen.
1: Ein weiterer Trend ist, dass viel weniger Familien versuchen nachzukommen. Nach 400 Fällen im Jahr 2024 waren es im Vorjahr nur 25. Am häufigsten suchen Menschen aus Syrien und Afghanistan um Asyl in Österreich an. Im steirischen Leoben ermittelt die Polizei nach einem Burschenschafterfest wegen NS-Wiederbetätigung und Körperverletzung. Laut einem Bericht des Standards sollen Teilnehmer in der Nacht auf heute Sieg Heil gerufen und auch einen Taxifahrer niedergeschlagen und verletzt haben. Die Ermittlungen laufen. Die Diskussion rund um die Wehrpflicht soll endlich ein Ende haben, geht es zumindest nach Verteidigungsministerin Claudia Tanner. Sie drängt auf eine rasche Einigung bei der Wehrdienstreform und erwartet diese auch noch vor dem Sommer. Ihr Wunschmodell wäre, den Grundwehrdienst von 6 auf 8 Monate zu verlängern, plus 2 Monate Milizübungen. Die Konzepte von SPÖ und Neos lehnt sie ab. Für die nötige Zweidrittelmehrheit zeigt sie sich aber trotzdem optimistisch. Und Prinz Harry und seine Frau Meghan planen angeblich mit ihren Kindern eine Reise nach Großbritannien. Es wäre die erste gemeinsame Reise dorthin seit 4 Jahren. Wohnen soll Harry mit seiner Familie in einer royalen Unterkunft. Für britische Medien und Royal-Fans ist das ein Zeichen dafür, dass sich Harry und die britische Königsfamilie wieder versöhnen könnten.

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0: kommen wir nun zum Wetter für Wien.
1: Heute Abend sind im Umland von Wien noch Gewitter möglich, die eventuell auch einige Bezirke Wiens erreichen. Diese klingen jedoch bald ab und die Nacht verläuft dann trocken und oft klar. Die Tiefstwerte liegen zwischen 19 und 23 Grad. Aktuell messen wir in Wien 26 Grad. Morgen wird es heiß mit Höchstwerten von bis zu 35 Grad und viel Sonnenschein. Im Laufe des Nachmittags sind vereinzelt Gewitter möglich. Das war unser Blick auf das Wetter.
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1: Es ist kurz nach 19 Uhr und derzeit gibt es keine längeren Staus oder Verkehrsbehinderungen. Wir wünschen eine sichere Fahrt.

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1: Mit Alexander Fekonja. Es kommen immer weniger Geflüchtete nach Österreich. Das zeigt die Statistik des UNO-Flüchtlingshilfswerks UNHCR heute am Weltflüchtlingstag. Und mit diesem Trend steht Österreich nicht alleine da, sagt Ruth Schöffel.
2: Dieser Trend zu den rückläufigen Asylzahlen, den sehen wir in ganz Europa, ganz unabhängig auch von Österreich, überlagert und überschattet natürlich vom Krieg in der Ukraine, wo innerhalb Europas eben auch im Moment immer noch sehr viele zigtausende, hunderttausende Personen aus der Ukraine auf der Flucht sind und Schutz brauchen.
1: Ein weiterer Trend ist, dass viel weniger Familien versuchen nachzukommen. Nach 400 Fällen im Jahr 2024 waren es im Vorjahr nur 25. Am häufigsten suchen Menschen aus Syrien und Afghanistan um Asyl in Österreich an. Im steirischen Leoben ermittelt die Polizei nach einem Burschenschafterfest wegen NS-Wiederbetätigung und Körperverletzung. Laut einem Bericht des Standards sollen Teilnehmer in der Nacht auf heute Sieg Heil gerufen und auch einen Taxifahrer niedergeschlagen und verletzt haben. Die Ermittlungen laufen. Die Diskussion rund um die Wehrpflicht soll endlich ein Ende haben, geht es zumindest nach Verteidigungsministerin Claudia Tanner. Sie drängt auf eine rasche Einigung bei der Wehrdienstreform und erwartet diese auch noch vor dem Sommer. Ihr Wunschmodell wäre, den Grundwehrdienst von 6 auf 8 Monate zu verlängern, plus 2 Monate Milizübungen. Die Konzepte von SPÖ und Neos lehnt sie ab. Für die nötige Zweidrittelmehrheit zeigt sie sich aber trotzdem optimistisch. Und Prinz Harry und seine Frau Meghan planen angeblich mit ihren Kindern eine Reise nach Großbritannien. Es wäre die erste gemeinsame Reise dorthin seit 4 Jahren. Wohnen soll Harry mit seiner Familie in einer royalen Unterkunft. Für britische Medien und Royal-Fans ist das ein Zeichen dafür, dass sich Harry und die britische Königsfamilie wieder versöhnen könnten.

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1: Cool. 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